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1: Heute ist Freitag, der 31. Juli und so kannst du deinen heutigen Tag verbringen.
2: Ab 10 Uhr kannst du in Augusta Raurica am selbstständigen Rundgang Ruinengeschichten digital teilnehmen.
1: Christopher Nolans neuen Film Die Odyssee kannst du dir um 10:30, um 2, um 17:30 und um 7:50 im Kultkino-Atelier ansehen.
2: Ab 3 Uhr kannst du in der Fondation Bayerla an einem Rundgang zur aktuellen Ausstellung Pierre Huyghe teilnehmen.
1: Im Unterwerk Bodmingen kannst du dir nur noch heute und morgen das kostenfreie Kunstfestival Art Unterwerk Incomplete anschauen. Dort gibt es alles von Performances, Workshops und Konzerten zu sehen.
2: Im Naturhistorischen Museum kannst du dir die Sonderausstellung Wildlife Photographer of the Year ansehen.
1: In der Kunsthalle Basel läuft die aktuelle Ausstellung von Shuang Li, Aliens.
2: Das HEC zeigt aktuell die Ausstellung Neue Rituale für das Ende der Welt.
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1: Im Cartoon-Museum läuft momentan die Ausstellung Emil Ferris Between Selves.
2: The First Homosexuals ist die Ausstellung, die nur noch wenige Tage im Kunstmuseum zu sehen ist.
1: In der Colab Gallery kannst du dir die Ausstellung Back Jumps – The Life Issue Reality Check anschauen.
2: Heute kannst du dir zum letzten Mal die Ausstellung von Kostas Maros Traces of Absence anschauen.
1: Ab 4 Uhr öffnet die Cargo Bar bis spät in die Nacht die Türen für die alljährliche Bundesfeier. Von dort aus kannst du dir das Feuerwerk auf dem Rhein anschauen.
2: Um 8 Uhr präsentiert Gay Basel das Format Pink Friday im Kultkino Kamera. Es wird ein queeres Filmprogramm geben. Außerdem gibt es ein Get-Together auch ohne Kinobesuch.
1: 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Dort spielen verschiedene Local DJs aus Basel.
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1: Wenn du dich am letzten Juliwochenende in die S6 Richtung Zell-Wiesenthal setzt und circa eine halbe Stunde durch Baden-Württemberg fährst, dann in Schopfheim aussteigst und nochmal einige Minuten läufst, kommst du zu einem Naturschutzgebiet. Aber statt einer ruhigen Wanderung durch den Schwarzwald schallert dir die Musik vom Holzbock-Festival entgegen.

0: Das Holzrock findet seit ungefähr 40 Jahren im Sengelenwäldchen in Schopfheim statt und verbindet Kultur und Politik. Holzrock wird komplett selbst aus dem Boden gestampft. Die Idee des Festivals ist ein Zusammenkommen von Menschen, die Lust auf Gemeinschaft und gemeinsames Aktivsein haben. Das Festival ist ein ehrenamtliches Projekt. Jeder Mensch kann sich mit einbringen, unabhängig vom finanziellen Hintergrund, sagt Jules, eine Person, die sich seit einigen Jahren regelmäßig beim Holzrock mit einbringt.
1: Es gibt auf jeden Fall immer wieder Gespräche darüber, inwieweit wir unsere Strukturen öffnen können, sodass Leute halt, die auch nur ganz wenig beitragen können, in Anführungszeichen, irgendwie ein Teil dieser Struktur sein können. Zum Beispiel, ich mache für dieses Jahr eine Ausstellung über, was das Holzrock eigentlich ist und welche Werte wir vertreten und wie man das auch auf dem Gelände sehen kann, und lege jetzt eine Liste aus mit, hey, habt ihr zu Hause Paletten oder eine Bohrmaschine oder ein Auto, was ihr uns für diese eine, zwei Wochen im Jahr leihen könntet, sodass Leute auch gar nicht unbedingt bei sein müssten oder uns helfen müssten, sondern uns vielleicht einfach für eine Woche ein Auto leihen.
0: Jules hat am Aufbau genauso viel Spaß wie beim Festival selbst. Jedes Jahr gäbe es so viel zu tun, um das Festival auf die Beine zu stellen. Und jedes Jahr fänden sich irgendwie Menschen, die eine Lösung fürs Stromverlegen, für die Programmplanung und so weiter finden. Genauso ist auch die Idee entstanden, dass der Schwerpunkt des Holzrock-Festivals dieses Jahr auf Antimilitarisierung liegt, sagt Jules.
1: Wir haben uns dafür entschieden, weil es auch junge Menschen bei uns im Team gibt, die halt auch jetzt immer wieder angesprochen haben, wie das so war, wenn sie in der Schule waren und dann kam das Militär und wollten halt rekrutieren, was ja jetzt gerade in Deutschland einfach ein großes Thema ist mit der Wehrpflicht. Und da haben sie einfach erzählt, wie sich das für sie so angefühlt hat, wie sich einfach auch der Druck in der Klasse verändert hat. Und ich würde sagen, da die Leute nochmal zu sensibilisieren, vielleicht auch Leute, die keine Kinder haben und das jetzt gerade nicht so mitbekommen, da ist natürlich irgendwie so den Leuten erstmal wieder näher bringen, dass das halt gerade für junge Leute gerade ein Thema ist.

0: Das Organisationsteam entwickelt daraus die Frage, wie die militärische Präsenz in Deutschland so selbstverständlich werden konnte. Daraus entstand ein Programm, bei dem BesucherInnen gemeinsam lernen können und sich über die aktuelle Situation austauschen können. So gibt es am Samstag neben den musikalischen Acts eine Auswahl an Vorträgen, zum Beispiel von der Informationsstelle Militarisierung e.V. Neben politischen Themen ist auch für ein Kinderprogramm gesorgt. Es sollen sich eben alle Menschen während des Holzrock-Festivals wohlfühlen. Deshalb versucht das Team, eine antifaschistische, antirassistische und antikapitalistische Struktur für das Festival zu bauen. In der praktischen Umsetzung bedeutet das solidarische Preise von 15 bis 25 Euro, ein präsentes Awareness-Team, falls sich ein Mensch unwohl fühlt, und möglichst barrierearme Zugänge. Das Team ist viel im Austausch, um die Zugänge noch leichter zu machen, erklärt Jules.
1: Wir versuchen, diesem Anspruch gerecht zu werden, auch dadurch, dass wir halt schon seit 10 Jahren Minimum versuchen, aus dieser Punk-Bubble rauszukommen. Es gibt ja jetzt nicht mehr nur Punk-Acts, es gibt Hip-Hop-Acts. Die Acts diversifizieren, sodass es einfach auch mehr Leute anspricht.

0: Anders als der Name Holzrock suggeriert, steht nicht das Musikgenre im Vordergrund, sondern der Anspruch, diverse und progressive Konzepte umzusetzen. Das Holzrock-Festival ist ein Ort, der einem viel positive Energie gibt, anstatt einen auszubrennen, was ja manchmal beim Aktivismus der Fall sein kann, sagt Jules.
1: Viele Dinge, die wir in linken Projekten irgendwie machen, ist so Kämpfen gegen Windmühlen. Und ich sage nicht, dass das unwichtig ist, das ist super wichtig. Aber ich würde sagen, Holzrock ist etwas, das mir vor allem auch etwas gibt. Es ist ein aktives Schaffen eines Ortes, an dem möglichst diverse Leute aus der linken Bubble zusammenkommen können, wo wir vielleicht auch wieder lernen, miteinander zu sprechen und zu diskutieren.
2: Mich selber. Wachstum tut weh, klar. Frag deine schwangere Schwester. Pack deine Spielzeuge weg.
0: Das Holzrock-Festival findet heute und morgen in Schopfheim statt. Es gibt dort Möglichkeiten zu campen. Mehr Infos findest du auf radiox.ch. Für Radio X, Luisa Later.
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1: Heute ist Freitag, der 31. Juli und so kannst du deinen heutigen Tag verbringen.
2: Ab 10 Uhr kannst du in Augusta Raurica am selbstständigen Rundgang Ruinengeschichten digital teilnehmen.
1: Christopher Nolans neuen Film Die Odyssee kannst du dir um 10:30, um 14:00, um 17:30 und um 19:50 im Kult-Kino-Atelier ansehen.
2: Ab 3 Uhr kannst du in der Fondation Bayerla an einem Rundgang zur aktuellen Ausstellung Pierre Huyghe teilnehmen.
1: Im Unterwerk Bodmingen kannst du dir nur noch heute und morgen das kostenfreie Kunstfestival Art Unterwerk Incomplete anschauen. Dort gibt es alles von Performances, Workshops und Konzerten zu sehen.
2: Im Naturhistorischen Museum kannst du dir die Sonderausstellung Wildlife Photographer of the Year ansehen.
1: In der Kunsthalle Basel läuft die aktuelle Ausstellung von Shuang Li, Aliens.
2: Das HEC zeigt aktuell die Ausstellung Neue Rituale für das Ende der Welt.
1: Im Kunsthaus Basel-Land kannst du dir das Jahresprojekt Benzin Float von Munira Al-Kadiri anschauen.
2: Das Museum Tangeli zeigt die Ausstellung Fuzzy Logic von Nicolas Darrow.
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2: The First Homosexuals ist die Ausstellung, die nur noch wenige Tage im Kunstmuseum zu sehen ist.
1: In der Collab Gallery kannst du dir die Ausstellung Back Jumps The Life Issue Reality Check anschauen.
2: Heute kannst du dir zum letzten Mal die Ausstellung von Kostas Maros Traces of Absence anschauen.
1: Ab 4 Uhr öffnet die Cargo Bar bis spät in die Nacht die Türen für die alljährliche Bundesfeier. Von dort aus kannst du dir das Feuerwerk auf dem Rhein anschauen.
2: Um 8 Uhr präsentiert Gay Basel das Format Pink Friday im Kultkino Kamera. Es wird ein queeres Filmprogramm geben. Außerdem gibt es ein Get-Together auch ohne Kinobesuch.
1: 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Dort spielen verschiedene Local DJs aus Basel.
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1: Wenn du dich am letzten Juliwochenende in die S6 Richtung Zell-Wiesenthal setzt und circa eine halbe Stunde durch Baden-Württemberg fährst, dann in Schopfheim aussteigst und nochmal einige Minuten läufst, kommst du zu einem Naturschutzgebiet. Aber statt einer ruhigen Wanderung durch den Schwarzwald schallert dir die Musik vom Holzrock-Festival entgegen.

0: Das Holzrock findet seit ungefähr 40 Jahren im Sengelenwäldchen in Schopfheim statt und verbindet Kultur und Politik. Holzrock wird komplett selbst aus dem Boden gestampft. Die Idee des Festivals ist ein Zusammenkommen von Menschen, die Lust auf Gemeinschaft und gemeinsames Aktivsein haben. Das Festival ist ein ehrenamtliches Projekt. Jeder Mensch kann sich mit einbringen, unabhängig vom finanziellen Hintergrund, sagt Jules, eine Person, die sich seit einigen Jahren regelmäßig beim Holzrock mit einbringt.
1: Es gibt auf jeden Fall immer wieder Gespräche darüber, inwieweit wir unsere Strukturen öffnen können, sodass Leute halt, die auch nur ganz wenig beitragen können, in Anführungszeichen, irgendwie ein Teil dieser Struktur sein können. Zum Beispiel, ich mache für dieses Jahr eine Ausstellung über, was das Holzrock eigentlich ist und welche Werte wir vertreten und wie man das auch auf dem Gelände sehen kann, und lege jetzt eine Liste aus mit, hey, habt ihr zu Hause Paletten oder eine Bohrmaschine oder ein Auto, was ihr uns für diese eine, zwei Wochen im Jahr leihen könntet, sodass Leute auch gar nicht unbedingt bei sein müssten oder uns helfen müssten, sondern uns vielleicht einfach für eine Woche ein Auto leihen.
0: Jules hat am Aufbau genauso viel Spaß wie beim Festival selbst. Jedes Jahr gäbe es so viel zu tun, um das Festival auf die Beine zu stellen. Und jedes Jahr fänden sich irgendwie Menschen, die eine Lösung fürs Stromverlegen, für die Programmplanung und so weiter finden. Genauso ist auch die Idee entstanden, dass der Schwerpunkt des Holzrock-Festivals dieses Jahr auf Antimilitarisierung liegt, sagt Jules.
1: Wir haben uns dafür entschieden, weil es auch junge Menschen bei uns im Team gibt, die halt auch jetzt immer wieder angesprochen haben, wie das so war, wenn sie in der Schule waren und dann kam das Militär und wollten halt rekrutieren, was ja jetzt gerade in Deutschland einfach ein großes Thema ist mit der Wehrpflicht. Und da haben sie einfach erzählt, wie sich das für sie so angefühlt hat, wie sich einfach auch der Druck in der Klasse verändert hat. Und ich würde sagen, da die Leute nochmal zu sensibilisieren, vielleicht auch Leute, die keine Kinder haben und das jetzt gerade nicht so mitbekommen, da ist natürlich irgendwie so den Leuten erstmal wieder näher bringen, dass das halt gerade für junge Leute gerade ein Thema ist.

0: Das Organisationsteam entwickelt daraus die Frage, wie die militärische Präsenz in Deutschland so selbstverständlich werden konnte. Daraus entstand ein Programm, bei dem BesucherInnen gemeinsam lernen können und sich über die aktuelle Situation austauschen können. So gibt es am Samstag neben dem musikalischen Act eine Auswahl an Vorträgen, zum Beispiel von der Informationsstelle Militarisierung e.V. Neben politischen Themen ist auch für ein Kinderprogramm gesorgt. Es sollen sich eben alle Menschen während des Holzrock-Festivals wohlfühlen. Deshalb versucht das Team, eine antifaschistische, antirassistische und antikapitalistische Struktur für das Festival zu bauen. In der praktischen Umsetzung bedeutet das solidarische Preise von 15 bis 25 Euro, ein präsentes Awareness-Team, falls sich ein Mensch unwohl fühlt, und möglichst barrierearme Zugänge. Das Team ist viel im Austausch, um die Zugänge noch leichter zu machen, erklärt Jules.
1: Wir versuchen, diesem Anspruch gerecht zu werden, auch dadurch, dass wir halt schon seit 10 Jahren Minimum versuchen, aus dieser Punk-Bubble rauszukommen. Es gibt ja jetzt nicht mehr nur Punk-Acts, es gibt Hip-Hop-Acts. Die Acts diversifizieren, sodass es einfach auch mehr Leute anspricht.

0: Anders als der Name Holzrock suggeriert, steht nicht das Musikgenre im Vordergrund, sondern der Anspruch, diverse und progressive Konzepte umzusetzen. Das Holzrock-Festival ist ein Ort, der einem viel positive Energie gibt, anstatt einen auszubrennen, was ja manchmal beim Aktivismus der Fall sein kann, sagt Jules.
1: Viele Dinge, die wir in linken Projekten irgendwie machen, ist so Kämpfen gegen Windmühlen. Und ich sage nicht, dass das unwichtig ist, das ist super wichtig. Aber ich würde sagen, Holzrock ist etwas, das mir vor allem auch etwas gibt. Es ist ein aktives Schaffen eines Ortes, an dem möglichst diverse Leute aus der linken Bubble zusammenkommen können, wo wir vielleicht auch wieder lernen, miteinander zu sprechen und zu diskutieren.

0: Das Holzrock-Festival findet heute und morgen in Schopfheim statt. Es gibt dort Möglichkeiten zu campen. Mehr Infos findest du auf radiox.ch. Für Radio X, Luisa Later.
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1: Eine Fähre in eine andere Welt. Ab was Darkhold, Szenen verortigen oder Schubladen denken. Eine Welt, wo Persönlichkeit einzig und allein von Sound ausgedrückt wird. So eine Welt gibt's. Und in die hinein transportiert werden, schaut ihr euch von der anonymen Band Fairies in ihrem neuen Album I Wonder, wo Crowd, Dub und Redelik zusammenbringt zu einem fiebrigen Mix in unfassbaren Räumen, aus sich auf dem Londoner World of Echo Label. Ein Track ab I Wonder for Fairies hört ihr jetzt.

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1: Heute ist Freitag, der 31. Juli und so kannst du deinen heutigen Tag verbringen.
2: Ab 10 Uhr kannst du in Augusta Raurica am selbstständigen Rundgang Ruinengeschichten digital teilnehmen.
1: Christopher Nolans neuen Film Die Odyssee kannst du dir um 11:30, um 2, um 6 und um 7:50 im Kultkino-Atelier ansehen.
2: Ab 3 Uhr kannst du in der Fondation Bayerla an einem Rundgang zur aktuellen Ausstellung Pierre Huyghe teilnehmen.
1: Im Unterwerk Bodmingen kannst du dir nur noch heute und morgen das kostenfreie Kunstfestival Art Unterwerk Incomplete anschauen. Dort gibt es alles von Performances, Workshops und Konzerten zu sehen.
2: Im Naturhistorischen Museum kannst du dir die Sonderausstellung Wildlife Photographer of the Year ansehen.
1: In der Kunsthalle Basel läuft die aktuelle Ausstellung von Shuang Li, Aliens.
2: Das Heck zeigt aktuell die Ausstellung Neue Rituale für das Ende der Welt.
1: Im Kunsthaus Baseland kannst du dir das Jahresprojekt Benzin Float von Munira Al-Kadiri anschauen.
2: Das Museum Tangeli zeigt die Ausstellung Fuzzy Logic von Nicolas Darrow.
1: Im Cartoon Museum läuft momentan die Ausstellung Emil Ferris Between Selves.
2: The First Homosexuals ist die Ausstellung, die nur noch wenige Tage im Kunstmuseum zu sehen ist.
1: In der Collab Gallery kannst du dir die Ausstellung Back Jumps The Life Issue Reality Check anschauen.
2: Heute kannst du dir zum letzten Mal die Ausstellung von Kostas Maros Traces of Absence anschauen.
1: Ab 4 Uhr öffnet die Cargo Bar bis spät in die Nacht die Türen für die alljährliche Bundesfeier. Von dort aus kannst du dir das Feuerwerk auf dem Rhein anschauen.
2: Um 8 Uhr präsentiert Gay Basel das Format Pink Friday im Kultkino Kamera. Es wird ein queeres Filmprogramm geben. Außerdem gibt es ein Get-Together auch ohne Kinobesuch.
1: Und ab 10 Uhr startet in der Kaschemme die Summer Party. Dort spielen verschiedene Local DJs aus Basel.
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1: Wenn du dich am letzten Juliwochenende in die S6 Richtung Zell-Wiesenthal setzt und circa eine halbe Stunde durch Baden-Württemberg fährst, dann in Schopfheim aussteigst und noch mal einige Minuten läufst, kommst du zu einem Naturschutzgebiet. Aber statt einer ruhigen Wanderung durch den Schwarzwald schallert dir die Musik vom Holzrock-Festival entgegen.

0: Das Holzrock findet seit ungefähr 40 Jahren im Sängelenwäldchen in Schopfheim statt und verbindet Kultur und Politik. Holzrock wird komplett selbst aus dem Boden gestampft. Die Idee des Festivals ist ein Zusammenkommen von Menschen, die Lust auf Gemeinschaft und gemeinsames Aktivsein haben. Das Festival ist ein ehrenamtliches Projekt. Jeder Mensch kann sich mit einbringen, unabhängig vom finanziellen Hintergrund, sagt Jules, eine Person, die sich seit einigen Jahren regelmäßig beim Holzrock mit einbringt.
1: Es gibt auf jeden Fall immer wieder Gespräche darüber, inwieweit wir unsere Strukturen öffnen können, sodass Leute halt, die auch nur ganz wenig beitragen können, in Anführungszeichen, irgendwie ein Teil dieser Struktur sein können. Zum Beispiel, ich mache für dieses Jahr eine Ausstellung über, was das Holzrock eigentlich ist und welche Werte wir vertreten und wie man das auch auf dem Gelände sehen kann, und lege jetzt eine Liste aus mit, hey, habt ihr zu Hause Paletten oder eine Bohrmaschine oder ein Auto, was ihr uns für diese eine, zwei Wochen im Jahr leihen könntet, sodass Leute auch gar nicht unbedingt bei sein müssten oder uns helfen müssten, sondern uns vielleicht einfach für eine Woche ein Auto leihen.
0: Jules hat am Aufbau genauso viel Spaß wie beim Festival selbst. Jedes Jahr gäbe es so viel zu tun, um das Festival auf die Beine zu stellen. Und jedes Jahr fänden sich irgendwie Menschen, die eine Lösung fürs Stromverlegen, für die Programmplanung und so weiter finden. Genauso ist auch die Idee entstanden, dass der Schwerpunkt des Holzrock-Festivals dieses Jahr auf Antimilitarisierung liegt, sagt Jules.
1: Wir haben uns dafür entschieden, weil es auch junge Menschen bei uns im Team gibt, die halt auch jetzt immer wieder angesprochen haben, wie das so war, wenn sie in der Schule waren und dann kam das Militär und wollten halt rekrutieren, was ja jetzt gerade in Deutschland einfach ein großes Thema ist mit der Wehrpflicht. Und da haben sie einfach erzählt, wie sich das für sie so angefühlt hat, wie sich einfach auch der Druck in der Klasse verändert hat. Und ich würde sagen, da die Leute nochmal zu sensibilisieren, vielleicht auch Leute, die keine Kinder haben und das jetzt gerade nicht so mitbekommen, da ist natürlich irgendwie so den Leuten erstmal wieder näher bringen, dass das halt gerade für junge Leute gerade ein Thema ist.

0: Das Organisationsteam entwickelt daraus die Frage, wie die militärische Präsenz in Deutschland so selbstverständlich werden konnte. Daraus entstand ein Programm, bei dem BesucherInnen gemeinsam lernen können und sich über die aktuelle Situation austauschen können. So gibt es am Samstag neben den musikalischen Acts eine Auswahl an Vorträgen, zum Beispiel von der Informationsstelle Militarisierung e.V. Neben politischen Themen ist auch für ein Kinderprogramm gesorgt. Es sollen sich eben alle Menschen während des Holzrock-Festivals wohlfühlen. Deshalb versucht das Team, eine antifaschistische, antirassistische und antikapitalistische Struktur für das Festival zu bauen. In der praktischen Umsetzung bedeutet das solidarische Preise von 15 bis 25 Euro, ein präsentes Awareness-Team, falls sich ein Mensch unwohl fühlt, und möglichst barrierearme Zugänge. Das Team ist viel im Austausch, um die Zugänge noch leichter zu machen, erklärt Jules.
1: Wir versuchen, diesem Anspruch gerecht zu werden, auch dadurch, dass wir halt schon seit 10 Jahren Minimum versuchen, aus dieser Punk-Bubble rauszukommen. Es gibt ja jetzt nicht mehr nur Punk-Acts, es gibt Hip-Hop-Acts. Die Acts diversifizieren, sodass es einfach auch mehr Leute anspricht.

0: Anders als der Name Holzrock suggeriert, steht nicht das Musikgenre im Vordergrund, sondern der Anspruch, diverse und progressive Konzepte umzusetzen. Das Holzrock-Festival ist ein Ort, der einem viel positive Energie gibt, anstatt einen auszubrennen. Was ja manchmal beim Aktivismus der Fall sein kann, sagt Jules.
1: Viele Dinge, die wir in linken Projekten irgendwie machen, ist so kämpfen gegen Windmühlen. Und ich sage nicht, dass das unwichtig ist, das ist super wichtig. Aber ich würde sagen, Holzrock ist etwas, das mir vor allem auch etwas gibt. Es ist ein aktives Schaffen eines Ortes, an dem möglichst diverse Leute aus der linken Bubble zusammenkommen können, wo wir vielleicht auch wieder lernen, miteinander zu sprechen und zu diskutieren.
2: Warum habe ich bei Kompromissen manchmal das Gefühl, ich verrate mich selber? Wachstum tut weh, klar. Frag deine schwangere Schwester. Pack deine Spielzeuge weg.
0: Das Holzrock-Festival findet heute und morgen in Schopfheim statt. Es gibt dort Möglichkeiten zu campen. Mehr Infos findest du auf radiox.ch. Für Radio X, Luisa Later.
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1: Heute ist Freitag, der 31. Juli und so kannst du deinen heutigen Tag verbringen.
2: Ab 10 Uhr kannst du in Augusta Raurica am selbstständigen Rundgang Ruinengeschichten digital teilnehmen.
1: Christopher Nolans neuen Film Die Odyssee kannst du dir um 10:30, um 2, um 17:30 und um 8:10 im Kultkino-Atelier ansehen.
2: Ab 3 Uhr kannst du in der Fondation Bayerla an einem Rundgang zur aktuellen Ausstellung Pierre Huyghe teilnehmen.
1: Im Unterwerk Bodmingen kannst du dir nur noch heute und morgen das kostenfreie Kunstfestival Art Unterwerk Incomplete anschauen. Dort gibt es alles von Performances, Workshops und Konzerten zu sehen.
2: Im Naturhistorischen Museum kannst du dir die Sonderausstellung Wildlife Photographer of the Year ansehen.
1: In der Kunsthalle Basel läuft die aktuelle Ausstellung von Shuang Li, Aliens.
2: Das HEC zeigt aktuell die Ausstellung Neue Rituale für das Ende der Welt.
1: Im Kunsthaus Basel-Land kannst du dir das Jahresprojekt Benzin Float von Munira Al-Kadiri anschauen.
2: Das Museum Tangeli zeigt die Ausstellung Fuzzy Logic von Nicolas Darro.
1: Im Cartoon-Museum läuft momentan die Ausstellung Emil Ferris Between Selves.
2: The First Homosexuals ist die Ausstellung, die nur noch wenige Tage im Kunstmuseum zu sehen ist.
1: In der Colab Gallery kannst du dir die Ausstellung Back Jumps – The Life Issue Reality Check anschauen.
2: Heute kannst du dir zum letzten Mal die Ausstellung von Kostas Maros Traces of Absence anschauen.
1: Ab 4 Uhr öffnet die Cargo Bar bis spät in die Nacht die Türen für die alljährliche Bundesfeier. Von dort aus kannst du dir das Feuerwerk auf dem Rhein anschauen.
2: Um 8 Uhr präsentiert Gay Basel das Format Pink Friday im Kultkino Kamera. Es wird ein queeres Filmprogramm geben. Außerdem gibt es ein Get-Together auch ohne Kinobesuch.
1: Und ab 10 Uhr startet in der Kaschemme die Summer Party. Dort spielen verschiedene Local DJs aus Basel.
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2: Eine Fähre in eine andere Welt. Ab was Darkhold, Szenenverortungen oder Schubladen denken. Eine Welt, wo Persönlichkeit einzig und allein von Sound ausgedrückt wird. So eine Welt gibt's. Und in die rein transportierte Adalo könnt ihr euch von der anonymen Band Fairies in ihrem neuen Album I Wonder, wo Crowd, Dub und Psychedelik zusammenbringt, zu einem fiebrigen Mix in unfassbaren Räumen aus dem Londoner World of Echo Label. Ein Track ab I Wonder for Fairies hört ihr jetzt.

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1: Wenn du dich am letzten Juliwochenende in die S6 Richtung Zell-Wiesenthal setzt und circa eine halbe Stunde durch Baden-Württemberg fährst, dann in Schopfheim aussteigst und noch mal einige Minuten läufst, kommst du zu einem Naturschutzgebiet. Aber statt einer ruhigen Wanderung durch den Schwarzwald schallert dir die Musik vom Holzrock-Festival entgegen.

0: Das Holzrock findet seit ungefähr 40 Jahren im Sängelenwäldchen in Schopfheim statt und verbindet Kultur und Politik. Holzrock wird komplett selbst aus dem Boden gestampft. Die Idee des Festivals ist ein Zusammenkommen von Menschen, die Lust auf Gemeinschaft und gemeinsames Aktivsein haben. Das Festival ist ein ehrenamtliches Projekt. Jeder Mensch kann sich mit einbringen, unabhängig vom finanziellen Hintergrund, sagt Jules, eine Person, die sich seit einigen Jahren regelmäßig beim Holzrock mit einbringt.
1: Es gibt auf jeden Fall immer wieder Gespräche darüber, inwieweit wir unsere Strukturen öffnen können, sodass Leute halt, die auch nur ganz wenig beitragen können, in Anführungszeichen, irgendwie ein Teil dieser Struktur sein können. Zum Beispiel, ich mache für dieses Jahr eine Ausstellung über, was das Holzrock eigentlich ist und welche Werte wir vertreten und wie man das auch auf dem Gelände sehen kann, und lege jetzt eine Liste aus mit, hey, habt ihr zu Hause Paletten oder eine Bohrmaschine oder ein Auto, was ihr uns für diese eine, zwei Wochen im Jahr leihen könntet, sodass Leute auch gar nicht unbedingt bei sein müssten oder uns helfen müssten, sondern uns vielleicht einfach für eine Woche ein Auto leihen.
0: Jules hat am Aufbau genauso viel Spaß wie beim Festival selbst. Jedes Jahr gäbe es so viel zu tun, um das Festival auf die Beine zu stellen. Und jedes Jahr fänden sich irgendwie Menschen, die eine Lösung fürs Stromverlegen, für die Programmplanung und so weiter finden. Genauso ist auch die Idee entstanden, dass der Schwerpunkt des Holzrock-Festivals dieses Jahr auf Antimilitarisierung liegt, sagt Jules.
1: Wir haben uns dafür entschieden, weil es auch junge Menschen bei uns im Team gibt, die halt auch jetzt immer wieder angesprochen haben, wie das so war, wenn sie in der Schule waren und dann kam das Militär und wollten halt rekrutieren, was ja jetzt gerade in Deutschland einfach ein großes Thema ist mit der Wehrpflicht. Und da haben sie einfach erzählt, wie sich das für sie so angefühlt hat, wie sich einfach auch der Druck in der Klasse verändert hat. Und ich würde sagen, da die Leute nochmal zu sensibilisieren, vielleicht auch Leute, die keine Kinder haben und das jetzt gerade nicht so mitbekommen, da ist natürlich irgendwie so den Leuten erstmal wieder näher bringen, dass das halt gerade für junge Leute gerade ein Thema ist.

0: Das Organisationsteam entwickelt daraus die Frage, wie die militärische Präsenz in Deutschland so selbstverständlich werden konnte. Daraus entstand ein Programm, bei dem BesucherInnen gemeinsam lernen können und sich über die aktuelle Situation austauschen können. So gibt es am Samstag neben dem musikalischen Act eine Auswahl an Vorträgen, zum Beispiel von der Informationsstelle Militarisierung e.V. Neben politischen Themen ist auch für ein Kinderprogramm gesorgt. Es sollen sich eben alle Menschen während des Holzrock-Festivals wohlfühlen. Deshalb versucht das Team, eine antifaschistische, antirassistische und antikapitalistische Struktur für das Festival zu bauen. In der praktischen Umsetzung bedeutet das solidarische Preise von 15 bis 25 Euro, ein präsentes Awareness-Team, falls sich ein Mensch unwohl fühlt, und möglichst barrierearme Zugänge. Das Team ist viel im Austausch, um die Zugänge noch leichter zu machen, erklärt Jules.
1: Wir versuchen, diesem Anspruch gerecht zu werden, auch dadurch, dass wir halt schon seit 10 Jahren Minimum versuchen, aus dieser Punk-Bubble rauszukommen. Es gibt ja jetzt nicht mehr nur Punk-Acts, es gibt Hip-Hop-Acts. Die Acts diversifizieren, sodass es einfach auch mehr Leute anspricht.

0: Anders als der Name Holzrock suggeriert, steht nicht das Musikgenre im Vordergrund, sondern der Anspruch, diverse und progressive Konzepte umzusetzen. Das Holzrock-Festival ist ein Ort, der einem viel positive Energie gibt, anstatt einen auszubrennen. Was ja manchmal beim Aktivismus der Fall sein kann, sagt Jules.
1: Viele Dinge, die wir in linken Projekten irgendwie machen, ist so kämpfen gegen Windmühlen. Und ich sage nicht, dass das unwichtig ist, das ist super wichtig. Aber ich würde sagen, Holzrock ist etwas, das mir vor allem auch etwas gibt. Es ist ein aktives Schaffen eines Ortes, an dem möglichst diverse Leute aus der linken Bubble zusammenkommen können, wo wir vielleicht auch wieder lernen, miteinander zu sprechen und zu diskutieren.
2: Mich selber. Wachstum tut weh, klar. Frag deine schwangere Schwester. Pack deine Spielzeuge weg.
0: Das Holzrock-Festival findet heute und morgen in Schopfheim statt. Es gibt dort Möglichkeiten zu campen. Mehr Infos findest du auf radiox.ch. Für Radio X, Luisa Later.
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1: Heute ist Freitag, der 31. Juli und so kannst du deinen heutigen Tag verbringen.
2: Ab 10 Uhr kannst du in Augusta Raurica am selbstständigen Rundgang Ruinengeschichten digital teilnehmen.
1: Christopher Nolans neuen Film Die Odyssee kannst du dir um 10:30, um 2, um 17:30 und um 7:50 im Kultkino-Atelier ansehen.
2: Ab 3 Uhr kannst du in der Fondation Bayerla an einem Rundgang zur aktuellen Ausstellung Pierre Huyghe teilnehmen.
1: Im Unterwerk Bodmingen kannst du dir nur noch heute und morgen das kostenfreie Kunstfestival Art Unterwerk Incomplete anschauen. Dort gibt es alles von Performances, Workshops und Konzerten zu sehen.
2: Im Naturhistorischen Museum kannst du dir die Sonderausstellung Wildlife Photographer of the Year ansehen.
1: In der Kunsthalle Basel läuft die aktuelle Ausstellung von Shuang Li, Aliens.
2: Das HEC zeigt aktuell die Ausstellung Neue Rituale für das Ende der Welt.
1: Im Kunsthaus Basel-Land kannst du dir das Jahresprojekt Benzin Float von Munira Al-Kadiri anschauen.
2: Das Museum Tangeli zeigt die Ausstellung Fuzzy Logic von Nicolas Darro.
1: Im Cartoon-Museum läuft momentan die Ausstellung Emil Ferris Between Selves.
2: The First Homosexuals ist die Ausstellung, die nur noch wenige Tage im Kunstmuseum zu sehen ist.
1: In der Colab Gallery kannst du dir die Ausstellung Back Jumps – The Life Issue Reality Check anschauen.
2: Heute kannst du dir zum letzten Mal die Ausstellung von Kostas Maros Traces of Absence anschauen.
1: Ab 4 Uhr öffnet die Cargo Bar bis spät in die Nacht die Türen für die alljährliche Bundesfeier. Von dort aus kannst du dir das Feuerwerk auf dem Rhein anschauen.
2: Um 8 Uhr präsentiert Gay Basel das Format Pink Friday im Kultkino Kamera. Es wird ein queeres Filmprogramm geben. Außerdem gibt es ein Get-Together auch ohne Kinobesuch.
1: Und ab 10 Uhr startet in der Kaschemme die Summer Party. Dort spielen verschiedene Local DJs aus Basel.
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